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1: Hallo zusammen, hier ist wieder Frank Fleming mit der Musikkiste. Und in der heutigen Ausgabe möchte ich mit euch zusammen auf meiner Zeitreise des Ostrock in die jüngere Vergangenheit, das heißt in die Jahre 2003 und 2004 gehen. Wie wir bereits in der vergangenen Sendung feststellen mussten, war es vor allem für Bands und Künstler der zweiten Generation nach 1990 recht schwierig, den Lebensunterhalt ausschließlich mit Musik zu verdienen. Das Zauberwort für viele hieß deshalb Mehrgleisigkeit. Ein solches Geschäftsmodell praktizierten nicht nur André Herzberg von Pankow, Dirk Zöllner, Dirk Michaelis von ehemals Karussell und IC von ehemals Sternmeisen, sondern auch das 4-Oktaven-Stimmwunder Mike Kirjan, der noch bis 1998 Sänger der Band Rockhaus blieb. Er hatte sowohl Anfang der 90er mit einem Nebenprojekt in der klassischen Musik Stücke von Richard Wagner gecovert, als auch mit seiner Rolling Stones Coverband Starfucker recht guten Erfolg. 2002 und 2004 brachte er seine ersten Solo-CDs heraus. Hiervon hören wir nun vom Album Macht mich reich den nicht ganz jugendfreien Kracher Aufs Maul.

eine neue, gewissermaßen dritte Generation von Künstlern mit ostdeutschen Wurzeln in den Startlöchern stand. Ob man sie nun als Erben des Ostrock bezeichnen kann, sei mal dahingestellt. Fest steht, dass eine ganze Reihe von ihnen mit gehaltvollen deutschen Texten, also ganz in Tradition des Ostrock, das Publikum in Ost und West begeisterten. Ein schönes Beispiel hierfür ist die 1977 in Havelberg geborene und seit 1989 in Hamburg lebende Chanson- und Popsängerin Annette Louisan. Ihr 2004 erschienenes Debütalbum Bohème gilt als eines der schnellstverkauften Debütalben der deutschen Musikindustrie und erreichte Platinstatus. So hören wir nun das beschwingte und mit elfenhafter Stimme vorgetragene Lied »Das«.

Annette Louisan, die Entdeckung des Jahres 2004. Und mit mittlerweile 10 veröffentlichten Alben, die sich durchweg in den Top 10 platzieren konnten, eine der erfolgreichsten deutschen Sängerinnen der jüngeren Vergangenheit. Ein weiteres Beispiel für erfolgreiche deutschsprachige Popmusik von Künstlern mit ostdeutschen Wurzeln ist das Duo Rosenstolz. Deren Sängerin Andrea Neuenhofen wurde 1969 in Berlin-Friedrichshain geboren und ist bis heute ihrem Stadtbezirk treu geblieben. Rosenstolz, bestehend aus Anna N. und Peter Plade, wurden bereits 1991 gegründet und schafften 1999 mit dem Album Zucker den nationalen Durchbruch. Der Erfolg dauerte bis 2012 unvermindert an. Von 2019 bis 2022 war Anna N. zusammen mit Jule Neigel Sängerin der Band Silly. Heute hören wir sie jedoch mit Rosenstolz und ihrem 2004er Hit Ich komm an dir nicht weiter.

Ihr hört Franks Musikkiste mit Musik aus den Jahren 2003 und 2004 von Künstlern mit ostdeutschen Wurzeln. Die 1982 bis 84 geborenen Mitglieder der Bautzner Band Silbermond besannen sich 2001 ebenfalls auf die Verwendung deutscher statt englischer Texte und feierten mit Hilfe der Pudis als Vorband beim traditionellen Hutbergfest in Kamenz 2002 erste Erfolge. Der Durchbruch gelang dann ebenfalls 2004 mit dem von der ostdeutschen Firma Valicon produzierten CD Verschwende deine Zeit und mittlerweile weitere 6 Millionen verkaufter Tonträger. Hier also sind Silbermond mit ihrer Sängerin Stefanie Kloß und dem Song Ohne dich.

Silbermond aus Bautzen mit Ohne dich. Gar nicht weit entfernt von Bautzen, das heißt in Elsterwerda, wurde 1999 eine Band gegründet, die sich den sonderbaren Namen Virginia Jetzt gab. Ihnen wurde nach Erscheinen ihres ersten Albums Anfänger im Jahre 2004 das Etikett Schulranzen-Kombo des deutschen Indie-Pop angehängt, was in meinen Augen wieder mal dem Neid und der Profilierungssucht sogenannter Musikkritiker entsprach, jedoch mit der Wirklichkeit nichts zu tun hatte. Wir hören nun diese bemerkenswerte Band mit dem Stück »Das ganz normale Leben«.

0: Was für ein toller Text, die Band Virginia Jetzt aus Elsterwerda, die sich 2010 aber leider aufgelöst hat. Und das war's auch schon wieder für heute in Franks Musikkiste mit Musik aus den Jahren 2003 und 2004 von Künstlern mit ostdeutschen Wurzeln. Es ist schon bemerkenswert, dass nicht nur einige der sogenannten alten Helden kreativ geblieben sind, sondern dass vor allem die Erben des Ostrock in der jüngeren Vergangenheit ebenfalls bleibende Spuren hinterlassen haben. Die heute vorgestellten Songs von Annette Louisan, Rosenstolz oder Silbermond sind ja nur ein Bruchteil dessen. Wir werden deshalb in unserer Zeitreise durch den Ostrock auch in den kommenden Sendungen die jüngere Vergangenheit verstärkt beleuchten. Bis dahin, euch allen eine gute Zeit, euer Frank.
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0: 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Viele tschechische Städte kennt man unter zwei Bezeichnungen.
1: Karlovy Vary
0: als Karlsbad,
1: Ústí nad Labem
0: als Aussicht an der Elbe,
1: Most
0: als Brücks,
1: Horní Platna
0: als Platten. Vielen tschechischen Städtenamen liegen alte deutsche Namen zugrunde. Aber auch vielen sächsischen und ostdeutschen Städten und Ortschaften liegt ein slawischer Name zugrunde, der weit näher am Tschechischen ist als an der deutschen Sprache. Zum Beispiel die Landeshauptstadt Dresden. Dieser Name kommt aus dem Obersorbischen, der Sprache, mit dem das Tschechische am nächsten verwandt ist. Drešťany heißt die Stadt ursprünglich und bezeichnet Sumpf- und Waldbewohner. Auf Tschechisch versteht man das noch, denn bis heute heißt Dresden hier ganz ursprünglich
1: Drešťany.
0: Der Ort mit den vielen Linden in Sachsen heißt
1: Lipsk,
0: bis die Deutschen daraus später Leipzig machten. Im Tschechischen ist die Messestadt heute noch immer als
1: Lipsko
0: bekannt. Der Name Chemnitz leitet sich vom Fluss her ab, der durch die Stadt fließt. Dessen Name wiederum geht auf eine slawische Bezeichnung Kamenica zurück und heißt nichts anderes als Steinbach.
1: Kamen?
0: Der Stein. Das moderne Tschechisch macht daraus
1: Saská Kamenice.
0: Wörtlich sächsisch Steinbach. Die Liste ließe sich endlos weiterführen. Zwickau.
1: Zwickow.
0: Kamenz.
1: Kamenec.
0: Bautzen.
1: Budyšín.
0: Und viele andere. Das Land östlich der Elbe war bis ins 13. Jahrhundert hinein vorwiegend von Slawen besiedelt und sie prägten in dieser Zeit die dortige Namenslandschaft. Endungen wie in, of, au, itz deuten die westslawische Herkunft an. Über die Hälfte der Ortsnamen in Sachsen sind slawischen Ursprungs und in der tschechischen Variante noch immer erhalten. Und selbst der Name Berlin hat nichts mit dem Bären im heutigen Stadtwappen zu tun, sondern leitet sich vom slawischen Wort Berlo ab, verbunden mit der Endung in, wenig glamourös, ein Sumpfort.
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1: Seit dem Jahr 2002 sorgt der Schauspieler Jan-Josef Liefers in der Rolle des ermittelnden Tatortprofessors Karl Friedrich Birne für Recht und Ordnung. Dass der gebürtige Dresdner neben seinen TV-Aktivitäten aber auch noch als Bandleader durch die Lande zieht, das wissen nur wenige. Bevor Jan-Josef Liefers zum ersten Mal als Tatortermittler in Erscheinung tritt, fällt bereits der Startschuss für sein musikalisches Nebenprojekt namens Oblivion, als 1999 die Single Jack's Baby zum gleichnamigen Fernsehfilm erscheint. Nach den beiden Coveralben Soundtrack meiner Kindheit Volume 1 und 2, auf denen die Band Songs covert, mit denen Jan-Josef Liefers in der DDR aufgewachsen ist, wird es ruhiger um das Sextett. Nachdem sich herausstellt, dass eine kalifornische Death-Metal-Band sich den Namen Oblivion bereits im Jahr 2006 schützen ließ, änderten die Herren Liefers und Co. den Bandnamen in Radio Doria, unter welchem sie dann im Sommer 2014 ihr Album Die freie Stimme der Schlaflosigkeit veröffentlichten. Und jetzt besten Stereo-Empfang beim Hören von Radio Doria mit ihrem Titel Das Weiße Haus bis zum letzten Ton ausgespielt.

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1: Beruflich bin ich viele Kilometer jedes Jahr auf Tour. Dann kommen noch viele Flugmeilen dazu. Schöne Städte und Landschaften darf ich so ganz nebenbei sehen. Dennoch kehre ich immer wieder nach Saxonia, also Sachsen, gerne zurück. Auch wenn Sachsen wegen bestimmter Äußerungen von bestimmten Leuten immer wieder in Sippenhaft genommen wird, ist und bleibt es ein wunderbares Land mit ebenso wundervollen Menschen. Wie sich das so gehört, habe ich mein Sachsenlied auf meine neue CD gebannt. Es heißt schlicht und ergreifend Saxonia.

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1: Mehr oder weniger gut gemeinte Ratschläge, Spott, Weisheiten und Bauernweisheiten. All das vermittelt eine Sprache in Redewendungen.
2: Rečení.
1: Im Deutschen gibt es sie, im Tschechischen nicht weniger. Und da beide Kulturräume sehr nah beieinander liegen, gibt es im Deutschen viele Sprichworte und kulturelle Weisheiten, die das Tschechische 1:1 genauso kennt. Denn auch in Tschechien führen alle Wege nach Rom.
2: Všechny cesty vedou do Říma.
1: Oder wie man sät, so wird man ernten.
2: Jak kdo zaseje, tak také sklí.
1: Und gewiss, Gottes Mühlen mahlen langsam, aber sicher.
2: Boží mlýny melou pomalu, ale jistě.
1: Und dann gibt es noch jene Weisheiten, die von Kultur zu Kultur anders ausgedrückt werden. Wo man singt, da lass dich nieder, denn böse Menschen kennen keine Lieder, heißt es immer wieder mal gern in gesangsfreudigen Kreisen. Der Tscheche fasst das viel selbstbewusster zusammen.
2: Co Čech, to Musikant.
1: Wer ein echter Tscheche ist, ist Musikant. Auch sehr tschechisch und wohl Geschmacksfrage.
2: Pivo dělá hezká těla.
1: Bier macht einen schönen Körper. Andere Weisheiten entsprechen nicht unbedingt der eigentlich herzlichen tschechischen Gastfreundschaft.
2: Host a ryba třetí den smrdí.
1: Gast und Fisch stinken am dritten Tag. Und es gibt die Redewendungen, für die die Deutschen in der Welt bekannt sind, für Fleiß und Arbeit stehen sollen. Was du heute kannst besorgen, das verschiebe nicht auf morgen. Die Tschechen nutzen diese Vorlage, um sie ein wenig zu verändern.
2: Co musíš udělat dneska, odlož na pozítří a získáš 2 dny volna.
1: Was du heute nicht musst besorgen, das verschiebe doch auf morgen, so gewinnst du 2 freie Tage. In diesem Sinne, noch einmal ganz ohne falsche Bescheidenheit.
2: Co je české, to je hezké.
1: Schön ist, was tschechisch ist.
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Sass, geboren am 1. Mai 1980 als Isabelle Geoffroy, ist eine französische Chansonsängerin und Liedtexterin. Mit 20 Jahren studierte sie in Bordeaux, sang zunächst in der Latin-Rock-Band Don Diego und später in Paris im Ensemble eines Kabarets mit dem Namen Les Trois Maillets, mit dem sie täglich auf der Bühne stand. Nach ihrer Zeit am Kabarett lernte sie dann den Produzenten Kereddine Soltani kennen, mit welchem sie ihren bekannten Hit Chevaux komponierte. 2009 siegte sie dann überraschend beim Talentwettbewerb France Bleu und beeindruckt von ihrem dortigen Auftritt beschloss Raphaël Horace, 3 Songs für sie zu schreiben, und darauf folgte das nach ihr benannte Debütalbum, welches Sass im Frühjahr 2010 aufnahm und womit sie Platz 1 in den französischen Albumcharts erreichte. Weitere Alben folgten und heute ist Sass eine sehr erfolgreiche französische Künstlerin. Und auch wenn man den französischen Text der Lieder vielleicht nicht so gut versteht, so machen die teils ruhigen, teils beschwingten Lieder einem Lust auf mehr. Doch davon überzeugen Sie sich aber jetzt am besten selbst. Ich wünsche Ihnen besten Stereoumfang. Hier ist Sass mit dem Titel J'ai parlé, was so viel bedeutet wie Ich spreche, von ihrem Album Effet Miroir, für Sie natürlich bis zum letzten Ton ausgespielt.

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1: Hackerattacken auf sächsische Behörden und Firmen nehmen zu. Deshalb bündelt der Freistaat seine Kräfte mit der Cyberabwehr Sachsen. Das ist eine Allianz von Ministerien und Sicherheitsbehörden. Sie wollen enger zusammenarbeiten, um Gefahren früher zu erkennen und Angriffe koordiniert abzuwehren. Der Sommer in Sachsen dürfte als einer der wärmsten in die Statistik eingehen. Das zeigt eine DWD-Bilanz. Bad Muskau meldete am 28. Juni mit 41,5 Grad einen neuen sächsischen Rekord. In der Nacht zuvor fiel das Thermometer in Kopschütz nicht unter 29,4 Grad. Das gab's nie zuvor in Deutschland. Nach einem Angriff in der Dresdner Ausländerbehörde sitzt ein 34-Jähriger in U-Haft. Der Mann soll am Freitag versucht haben, einen Mitarbeiter des Sicherheitsdienstes anzuzünden. Die Tat misslang, weil das Feuerzeug nicht funktionierte. Gegen den mutmaßlichen Angreifer wird unter anderem wegen versuchten Totschlags ermittelt. Neustart für den SC DHFK Leipzig nach dem Abstieg aus der Handball-Bundesliga. Zum Zweitliga-Auftakt treffen die Leipziger heute Abend zu Hause auf Mitabsteiger Minden. Mit dem Duell endete auch die letzte Saison, da hatte der SC DHFK gewonnen. Daran will das Team jetzt anknüpfen, sagt Rückraumspieler Franz Semper.
2: Es gibt sicherlich in der zweiten Liga nicht ganz so viele so große Hallen, wie es das hier ist, dass sie dann auch so gefüllt sind. Macht einfach riesen Bock und einfach mit den Fans jetzt wieder die Heimspiele zu rocken und die alten Gefühle ein bisschen wieder aufleben zu lassen, dass es hier nicht nur so viele Niederlagen geben kann, sondern auch ein paar mehr Siege.
1: Los geht's heute 19.30 Uhr. 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
0: Das Wetter bis morgen.
4: Wechselnd bis stark bewölkt, so geht's durch den Montag. Feierabend, örtlich kann es auch noch etwas Regen und auch das eine oder andere Gewitter geben. Aktuell liegen die Temperaturen bei Werten zwischen 18 und 24 Grad in der Region. Am Abend und in der Nacht dann nur selten noch einzelne Schauer oder Gewitter. Die Luft kühlt sich auf Werte zwischen 15 und 10 Grad ab und der Wind wird dazu schwach bis mäßig. In den Bergen auch weiter mit stürmischen Böen aus Südwest. Morgen am Dienstag ein Wechsel zwischen Sonne und dichteren Wolken. Örtlich können sich Schauer bilden. Dazu gibt es Tageshöchsttemperaturen mit Werten etwas kühler zwischen 16 und 22 Grad. Und noch die Aussichten. Mittwoch und Donnerstag insgesamt wechseln bewölkt, niederschlagsfrei bei kaum geänderten Temperaturen.
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4: 16.03 Uhr der aktuelle Verkehrsservice hier bei Radio Erzgebirge RSA. Dichter Feierabendverkehr mit zahlreichen Baustellen. Hier müssen Sie überall mit Behinderungen rechnen. Aktuell klemmt es auf der A4 Dresden Richtung Chemnitz in der Ausfahrt Dresden-Hellerau wegen Bergungsarbeiten. Und A72 Plauen Richtung Hof zwischen Plauen Ost und Plauen Süd. Da gibt es eine neue Fahrbahnverengung. Bis zum 4. September müssen Sie hier mit Behinderungen rechnen. Und auf der B174 Ortsdurchfahrt Altenhain sind alle Fahrbahnen wieder geräumt. Hier normalisiert sich der Verkehr. Und auf der S215 Oppenhauer Straße im Kreis Mittelsachsen zwischen Oberseida und Abzweig nach Mittelseida ein Unfall. Hier laufen Bergungsarbeiten, beide Fahrtrichtungen sind gesperrt. Ihnen allen eine gute Fahrt.
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1: Herbert Wilder am Mikrofon, ich grüße Sie recht herzlich in einen schönen Montag, Feierabend. Ich hoffe, Sie sind gut in die neue Arbeitswoche gestartet und der Feierabend kommt schon so ganz allmählich. Wir schauen nochmal zurück auf das vergangene Wochenende. Da gab es ein paar ganz interessante Dinge zum Saisonstart beim Handball-Drittligisten EHV Aue zum Beispiel. Aber auch der FC Erzgebirge Aue hat in der Fußballregionalliga Nordost einen kleinen Höhepunkt gesetzt. Mehr dazu gleich noch einmal hier bei uns im Sportplatz.

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1: Aktuelle Sportmeldungen hier bei Radio Erzgebirge RSA. Große Freude bei den Handballfans des EHV Aue. In der dritten Liga Staffel Nordost ist das Ziel ausgegeben, um den Wiederaufstieg in die zweite Handball-Bundesliga mitzukämpfen. Dazu braucht es natürlich Sieger. Ein erfolgreiches erstes Spiel hat das Team von Uwe Jung-Andreas hingelegt gegen den SC Magdeburg, zweite Mannschaft, gewonnen am Wochenende mit 32-30. Also ein erster Schritt ist getan in die neue Saison. Beim Fußballregionalligisten FC Erzgebirge Aue gab es gestern einen wichtigen Auswärtssieg. Das Team von Kwiecha Szubidice hat beim amtierenden Meister Lok Leipzig durch ein Tor von Marcel Bär in der Nachspielzeit mit 2-1 gewonnen. Damit schoben sich die Veilchen vorerst auf Tabellenplatz 3. Zum Spiel sagte der FCE-Chefcoach Kwiecha Szubidice nach der Begegnung im MDR.
2: Na, wir haben ja, erste Halbzeit war in Ordnung, kann ich jetzt nicht meckern, zweite Halbzeit auch bis zum Tor. Und nach dem Tor hat Lok sehr, sehr, sehr viel Druck gemacht und dann haben wir unsere Schwierigkeiten gehabt. So waren Phase drin bis zum Gegentor, wo wir nicht gut waren. Und danach war es eher neutral, aber im Endeffekt denke ich dann, wenn ich das ganze Spiel nehme, wir haben dann gewechselt, gut gewechselt. Die Jungs, die reinkamen, die haben auch schon gebracht und auch meine Meinung nicht unverdient gewonnen.
1: Insgesamt haben über 7000 Fußballfans dieses hochspannende Derby gesehen. Wir bleiben noch beim Fußball und damit beim FC Erzgebirge Aue. Der FCE gab kurz vor Ende der Transferperiode die Verpflichtung von Abwehrspieler Daniel Fiesel bekannt. Der 26-jährige Tscheche spielte zuletzt bei Viktoria Zisko und absolvierte bislang 150 Spiele in der zweithöchsten Liga Tschechiens. Er kann sowohl in der Innenverteidigung agieren als auch den defensiven Part vor der Abwehr einnehmen. Nun gilt es schnellstmöglichst, die Mannschaft kennenzulernen und Spielfitness zu erlangen, sagte dazu der FCE-Kaderplaner Steffen Ziffert. Auch für die Handballfrauen des BSV Sachsen-Zwickau in der ersten Bundesliga war der Auftakt nicht ganz, so wie erwartet. Man hätte vielleicht den Heimsieg einfahren können. Es war ein Arbeitspunkt am Ende, den es gab beim 30-30 gegen den VfL Oldenburg. Damit hat man eine Niederlage vorerst verhindert und das erste Heimspiel kann man demzufolge als kleinen Erfolg verbuchen. Der Saisonstart ist ganz gut geglückt beim BSV Sachsen-Zwickau. In Chemnitz bereitet man sich aktuell wieder auf das große freizeitsportliche Ereignis vor. Am nächsten Samstag, 5. September, wird die Stadt der Moderne wieder zum pulsierenden Zentrum des von Sports United und die Aktion verbindet alle Sportbegeisterten und solche, die es werden wollen. Über 40 Sportvereine und Institutionen stellen sich dann im 1-Stadion an der Gellertstraße vor und laden direkt vor Ort zum Ausprobieren ein. Ein besonderer Höhepunkt sind demnach die vielfältigen Aktivtouren, die Chemnitz und die Umgebung aus sportlicher Perspektive erschließen und verbinden. Ob beim Wandern, Radfahren, Inlineskaten oder speziellen Touren für Kinder. Die Gäste erwartet dann am Samstag von 11 bis 17 Uhr ein abwechslungsreicher Tag für die ganze Familie bei freiem Eintritt. Das waren aktuelle Sportmeldungen hier bei Radio Erzgebirge RSA im Sportplatz.
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0: Das Wetter bis morgen.
2: Wechselnd bis stark bewölkt, so geht's durch den Montagfeierabend. Hier und da kann es auch noch ein paar Regentropfen geben. Am Abend und in der Nacht, da werden die Schauer und möglichen Gewitter auch seltener. Dazu gibt es dann Temperaturen zwischen 15 und 10 Grad. Das sind die Tiefstwerte für die kommende Nacht. Und der Wind wird dazu schwach bis mäßig in den Bergen auch mit stürmischen Böen aus Südwest. Morgen am Dienstag ein Wechsel zwischen Sonne und dichteren Wolken. Örtlich können sich erneut Schauer bilden. Dazu dann Tageshöchsttemperaturen mit Werten zwischen 16 und 22 Grad in der Region. Und noch die Aussichten. Am Mittwoch und auch am Donnerstag insgesamt wechselnd bewölkt und niederschlagsfrei bei kaum geänderten Temperaturen.
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2: 16.33 Uhr, der aktuelle Verkehrsservice hier bei Radio Erzgebirge RSA. Derzeit dichter Feierabendverkehr und zahlreiche Baustellen. Hier müssen Sie sowieso mit Behinderungen rechnen. Es klemmt derzeit auf der A4 Dresden Richtung Chemnitz in der Einfahrt Dresden-Neustadt. Gefahr durch Gegenstände auf der Fahrbahn. Hier liegt ein Eimer. Fahren Sie ganz besonders vorsichtig. Und A4 Dresden Richtung Chemnitz, Ausfahrt Dresden-Hellerau, ist wegen Bergungsarbeiten gesperrt. A14 Nossen Richtung Leipzig zwischen Mutschen und Grimma. Gefahr durch eine ungesicherte Unfallstelle auf dem linken Fahrstreifen. Hier liegen zudem Reifenteile auf allen Fahrbahnen. Und ein Hinweis noch für die A72 Plauen Richtung Hof zwischen Plauen Ost und Plauen Süd. Eine neue Baustelle. Bis zum 4. September Mittag wird hier gebaut. Sie müssen mit Behinderungen rechnen. Und noch einmal der Blick auf die Albernhauer Straße im Kreis Mittelsachsen, S215, zwischen Oberseiter und Abzweig nach Mittelseiter ein Unfall. Dieser Streckenabschnitt ist wegen Bergungsarbeiten in beiden Fahrtrichtungen komplett gesperrt. Ihnen allen eine gute Fahrt.
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1: Tja, kurz nach 17 Uhr. Nachher werden wir dann ausführlich in den Veranstaltungskalender hineinschauen. Vorab schon mal der Blick nach Olbernhau in das Theater Variabel, denn dort ist die Spielzeitpause vorüber. Auch das Eduard-von-Winterstein-Theater bereitet sich ja auf die neue Spielzeit am Haus vor. Die Greifenstein-Festspielsaison ist gestern zu Ende gegangen. Im Theater Variabel, ein sehr bekanntes Haus für Jung und Alt, ein soziokulturelles Zentrum, wenn man so will, wird ein buntes Programm angeboten. Die Theatergruppe Art Shock wird dabei sein mit einer Premiere schon am Samstag um 17 Uhr mit dem Stück Wojciech. Bringt Art Shock Georg Büchners berühmtes Dramenfragment in einer kraftvollen zeitgenössischen Interpretation auf die Bühne. So heißt es in der Ankündigung. Zwischen musikalischen Bildern und Singstimmen und symbolischen Szenen erwächst ein intensiver Theaterabend über Menschlichkeit, Ausgrenzung und den Druck einer Gesellschaft, die den Einzelnen bewertet, formt und vereinnahmt. Lassen Sie sich also auf dieses Theatererlebnis ein. Wenn Sie aber lieber in die neue Saison starten möchten, bei der Sie am 5. September ab 20 Uhr musikalisch verwöhnt werden, dann laden Dunja und Jörg Nasler Averding zu einem bunten Abend ein. Das Duo Liaison ist vielen bekannt und hat einen Hut voll Musik im Theater Variabel mit dabei. 20 Uhr am Samstag wird dazu herzlich eingeladen. Mehr Veranstaltungshinweise nachher dann hier bei uns ab kurz nach 17.10 Uhr.
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0: Taste gibt. Hier für die Lang.
1: So, jetzt bin ich fertig. Ist die Dreiviertel? Können wir losgehen. Und jetzt wieder der Kassel-Nachrichten. Neues aus Neidorf.
2: Herzlich willkommen im Dreiseitenhof zum Weyrich-Karzel im Seematal-Ortsteil Neudorf. Zum Herbstfest am Samstag, den 19. September. Wir feiern gemeinsam mit unseren Gästen den goldenen Herbst mit einem bunten Programm rund um die Themen Tradition und Handwerk von 10 bis 18 Uhr.
1: So, das waren die Karzelnachrichten. Mehr auf fuss-weyrichkarzel.de. Fertig. So, jetzt gehört der nächste Rang. Weil ich herzlich gut und klar, was kostet schon das Gaben? Danke Gott und Heimlichkeit. Nein, in Ruhe.
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1: Guten Tag, es ist 17 Uhr, die Meldungen für das Erzgebirge. Chemnitz. Zu Beginn des Ausbildungsjahres im Handwerk verzeichnet die Handwerkskammer Chemnitz in ihrem Bezirk einen Rückgang der eingetragenen Ausbildungsverhältnisse. Zum heutigen 31. August wurden demnach insgesamt 1.942 abgeschlossene Lehrverträge im Handwerk der Region gezählt. Das sind 6,8% weniger als im Vorjahr zum gleichen Zeitpunkt. Damals waren 2.084 Verträge gemeldet worden. Die Top 5 der Ausbildungsberufe im aktuellen Ausbildungsjahr sind bisher Kraftfahrzeugmechatroniker, gefolgt von Elektroniker, Anlagenmechaniker, Fachverkäufer im Lebensmittelhandwerk sowie Tischler. Unter den neuen Auszubildenden sind 397 weiblich. Insgesamt wurden in diesem Jahr bisher Ausbildungsverträge in 94 Berufen abgeschlossen und 147 Betriebe bildeten erstmalig aus. Aktuell sind in der Online-Lehrstellenbörse der Handwerkskammer noch immer 415 Stellenausschreibungen zu finden. Handwerkskammerpräsident Frank Wagner sagte unter anderem dazu: Daher kann sich noch viel ändern, hoffentlich natürlich nach oben, so wie im letzten Jahr, wo durchgängig ein deutliches Plus zu verzeichnen war. Das letzte Jahr ist auch der Beweis, dass die Ausbildungsbereitschaft der Betriebe weiterhin hoch ist. Dresden-Kamenz. Die sächsische Jahresteuerungsrate stieg im August 2026 erneut an und erreichte laut Statistischem Landesamt einen Wert von 2,9%. Dabei wiesen die Hauptgruppen Verkehr mit 9,1%, Gesundheit mit 5,1%, Bildungswesen mit 4,9% sowie andere Waren und Dienstleistungen mit 4,6% innerhalb der Jahresfrist die stärksten Steigerungen auf. Deutliche Preiserhöhungen im Bereich Verkehr gab es bei Kraftstoffen mit 27,9% und der Wartung und Reparatur von Fahrzeugen mit 6,9%. Gegenläufige Tendenzen zeigten sich offenbar im Energiebereich. Während Heizöl einschließlich Betriebskosten um 29,6% teurer als im Vorjahresmonat war, sanken die Preise für Strom im Durchschnitt um 6,3%. Dresden. Das sächsische Staatsministerium für Wirtschaft, Arbeit, Energie und Klimaschutz lädt alle Interessierten ein, die Weiterentwicklung der KI-Strategie des Freistaats Sachsen aktiv mitzugestalten. Bis zum 27. September 2026 können demnach Bürgerinnen und Bürger dafür an einer Online-Umfrage teilnehmen. Diese ermöglicht es interessierten Bürgerinnen und Bürgern, ihre inhaltlichen Impulse in den Weiterentwicklungsprozess einzubringen. Die Teilnahme an der Online-Umfrage über das Beteiligungsportal des Freistaates sei unkompliziert und dauere nur wenige Minuten. Ziel des Prozesses sei es, den Freistaat Sachsen als dynamischen Wirtschaftsstandort zu stärken und ihm zu einem führenden Forschungs- und Innovationsstandort für künstliche Intelligenz zu machen. Im Zuge dieses Prozesses soll es in den kommenden Monaten ressortübergreifende Gespräche geben. Auch externe Expertinnen und Experten würden einbezogen. Die Veröffentlichung der weiterentwickelten KI-Strategie und der Start erster konkreter Umsetzungsmaßnahmen ist offenbar für das erste Quartal 2027 vorgesehen. Chemnitz-Zwickau. Der Deutsche Gewerkschaftsbund Südwestsachsen fordert den Erhalt des Arbeitsgerichts Zwickau als eigenständigen Justizstandort. Eine starke und bürgernahe Justiz brauche Präsenz in der Fläche, kurze Wege und verlässliche Strukturen vor Ort. Die Überlegung der sächsischen Justizministerin Professor Konstanze Geiert, das Arbeitsgericht Zwickau zu schließen und künftig als Außenstelle des Arbeitsgerichts Chemnitz zu führen, sieht der DGB Südwestsachsen demnach mit großer Sorge. DGB-Regionsgeschäftsführerin Katja Eberhardt sagte unter anderem dazu in Chemnitz: Wenn am Standort Zwickau weiterhin arbeitsgerichtliche Verfahren stattfinden sollen, stellt sich die Frage, warum das Gericht nicht auch eigenständig erhalten bleiben kann. Auch mögliche Auswirkungen auf die Verfahrensdauer dürfen nicht unterschätzt werden. Gerade bei Kündigungen, ausstehenden Arbeitsentgelt oder dem Fortbestand eines Arbeitsverhältnisses brauchen Arbeitnehmerinnen und Arbeitnehmer schnelle Rechtssicherheit. Freiberg. Ein Team der TU Bergakademie Freiberg vermisst mit einem Hubschrauber der Bundesanstalt für Geowissenschaften und Rohstoffe, Spezialdrohnen und kilometerlangen auf dem Boden verlegten Stromkabeln den Untergrund rund um Gottesberg im Westerzgebirge. Ziel der Messungen sei demnach, ein möglichst genaues 3D-Modell der Zinnlagerstätten im Untergrund zu erhalten. Die ersten Hubschrauberbefliegungen im Erzgebirge sind zwischen dem 3. und 12. September im Gebiet Gottesberg zwischen Klingenthal und Eibenstock geplant. Zum Sport. Handball dritte Liga Staffel Nordost. Der EHV Aue ist am Wochenende mit einem Sieg in die neue Saison gestartet. Vor heimischer Kulisse gewann die Mannschaft von Trainer Uwe Jung Andreas gegen die Youngstars des SC Magdeburg mit 32:30. Das war Erzgebirge aktuell mit Florian Wilde.
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0: Das Wetter bis morgen.
3: Wechselnd bis stark bewölkt, so geht es durch den Montag Feierabend. Örtlich kann es auch noch etwas Regen geben. Am Abend und in der Nacht dann nur noch selten einzelne Schauer oder Gewitter. Die Luft kühlt sich auf Werte zwischen 15 und 10 Grad ab und der Wind wird dazu schwach bis mäßig. In den Bergen auch mit stürmischen Böen aus Südwest. Morgen am Dienstag dann ein Wechsel zwischen Sonne und dichteren Wolken. Örtlich können sich auch Schauer bilden. Dazu gibt es Tageshöchsttemperaturen mit Werten zwischen 16 und 22 Grad in der Region. Und noch die Aussichten für die kommenden Tage. Am Mittwoch und auch am Donnerstag insgesamt wechselnd bewölkt und niederschlagsfrei bei kaum geänderten Temperaturen.
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3: Der aktuelle Verkehrsservice hier bei Radio Erzgebirge RSA. Derzeit immer noch dichter Feierabendverkehr. Aktuelle Störungsmeldungen für unser Sendegebiet liegen uns aber nicht vor. Allen eine gute Fahrt.
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1: Mit Herbert Welde am Mikrofon, ich grüße Sie recht herzlich. Ihnen einen schönen Montag, Feierabend. Gleich hier bei uns der Blick in den Veranstaltungskalender mit einigen Empfehlungen für die kommenden Tage.

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1: Letzter Tag im Monat August des Jahres 2026 und es macht sich schon so ein bisschen Herbststimmung breit, obwohl wir ja noch 23 Tage Sommer haben, zumindest astronomisch gesehen, meteorologisch. Da wollen die Uhren oder sollen die Uhren ein bisschen anders gehen ab morgen, sei dann schon Herbstzeit, meinen die Meteorologen, damit sie einfacher und besser rechnen können. Sie rechnen nicht mit uns und auch nicht mit der Sonne und mit zahlreichen Veranstaltungen, ganz einfach nur aus praktischen Gründen. Die Lesebühne erzählt, und zwar Literatur im Erzgebirge, ist wieder einmal in Grünhainichen zu Gast. Gemeinsam mit Ralf Geisler geht es auf Entdeckungsreise in die Rochhausmühle. Der Antikhandel dort ist nicht nur Anziehungspunkt für alle, die gerne mal ein bisschen stöbern wollen, sondern eben auch für die Literatur im Erzgebirge. Mit dabei werden am kommenden Donnerstag ab 17 Uhr verschiedene Autoren sein. Jan Oechsner aus Gornsdorf zum Beispiel, Antje Henkel Schilbach aus Zwönitz, Carla Haubelt aus Olbernhau, Max Heinert aus Thalheim, Uwe Seltmann aus Burgstedt und Dirk Pigorsch aus Grünhainichen. Auch Ralf Geisler wird natürlich etwas zum Besten geben. Der Autor hat ja auch zum Stück Katalytofen einiges beigetragen und für viel Furore und Heiterkeit gesorgt im Eduard von Winterstein Theater. Der Verein lädt herzlich ein und Sie dürfen mit dabei sein, Donnerstag 17 Uhr. Das nächste Woche ist der nächste Wochenende, schön langsam, ist der 5. und 6. September. Da sind alle Einwohner und Gäste aus nah und fern zum Bad Schlemer Brunnenfest eingeladen. Und zwar soll das Ganze auf der Ladenpassage im Kurbad Bad Schlemer stattfinden. Unter dem Motto Gesund und Fit gibt es die Erlebnistage für Jung und Alt. Gäste dürfen sich wieder auf viele tolle Angebote aus den Bereichen Gesundheit und aktive Freizeit freuen. Also es gibt natürlich auch neben dem, was man für die eigene Fitness braucht, Leckereien aus Topf und Pfanne. Die köstlichen Handbrote werden wieder verteilt, Waffeln, Zuckerwatte, all das, was so das, naja, das Herz des Leckernden in die Höhe schlagen lässt. Der Verein Backhaus in Bad Schlemer, www.backhaus-badschlemer.de, dort kann man den finden und auch zur Geschichte des Vereins ein bisschen was erfahren, lädt am 5., also das ist der Samstag, zum 22. Backhausfest um 11 Uhr ein. Wieder einmal das neuer duftende Brot aus dem Ofen zu entdecken, vielleicht sogar auch mit nach Hause zu nehmen. Aber es wird nicht nur Brot gebacken, es gibt auch den allseits beliebten Pflaumenkuchen. Der gehört ja vielleicht auch ein bisschen in die Jahreszeit hinein. In Ehrenfriedersdorf in der Bergstadt gibt es am 4. September, das ist der Freitag, schon eine interessante Begegnung mit Renate Bergmann, 19 Uhr. Wird dazu in die Aula der Oberschule Ehrenfriedersdorf eingeladen. Die kultige Online-Omi Renate Bergmann macht wieder Station in Ehrenfriedersdorf. Anke Ziefken liest, spielt und singt die taffe Omi Renate Bergmann unter dem Motto Aber bitte mit Sahne. Die Karten und Plätze sind rar. Sie müssen sich rechtzeitig entscheiden. Ein Hinweis noch, den wollen wir schnell noch loswerden. Die Touristinformation, Stadtbibliothek und das Bürgerzentrum und der Frohnauer Hammer bleiben am kommenden 5. September geschlossen. Betriebsbedingte Schließungen sind angekündigt, also stellen Sie sich rechtzeitig darauf ein. Das war der Blick in den Veranstaltungskalender hier bei Radio Erzgebirge RSA. Wir wünschen mir immer viel Spaß bei all Ihren Erlebnissen und Entdeckungen in der Region.
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0: Das Wetter bis morgen.
2: Wechselnd bis stark bewölkt, so geht es durch den Montag Feierabend. Örtlich kann es auch noch etwas Regen geben. Am Abend und in der Nacht dann nur noch selten einzelne Schauer oder Gewitter. Die Luft kühlt sich auf Werte zwischen 15 und 10 Grad ab und der Wind wird dazu schwach bis mäßig. In den Bergen auch mit stürmischen Böen aus Südwest. Morgen am Dienstag dann ein Wechsel zwischen Sonne und dichteren Wolken. Örtlich können sich auch Schauer bilden. Dazu gibt es Tageshöchsttemperaturen mit Werten zwischen 16 und 22 Grad in der Region. Und noch die Aussichten für die kommenden Tage. Am Mittwoch und auch am Donnerstag insgesamt wechselnd bewölkt und niederschlagsfrei bei kaum geänderten Temperaturen.
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2: Der aktuelle Verkehrsservice hier bei Radio Erzgebirge RSA. Derzeit immer noch dichter Feierabendverkehr. Aktuelle Störungsmeldungen für unser Sendegebiet liegen uns aber nicht vor. Allen eine gute Fahrt.
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1: Erste Grippe. Wieder für die Lange.
2: So, jetzt bin ich fertig. Ist die Dreiviertel? Kann los gehen. Und jetzt wieder der Kerzelnachrichten. Neues aus Neidorf.
3: Schwarzarbeit kannst du bei mir machen. Klick auf, ich bin der Ingo aus der Schellbergstadt im Dreiseidenhof zum Weirichkerzel. Beim Kerzelmachen wirst du deine Hände nicht sauber halten können. Aber erst morgen, du hast auch Spaß dabei und erfährst noch ein bisschen was. Zum Schluss kannst du auf deine schwarzen Hände auch noch ein bisschen stolz sein. Wenn du vorbeikommen willst, wäre es schön, wenn du dich einfach vorher mal meldest. Bis dorthin, der Ingo.
2: So, das waren die Kerzelnachrichten. Mehr auf fuss-weirichkerzel.de. Fertig. So, jetzt kommt hier der nächste Rang. Weirichkerzel, groß und klar. Was kannst du schon noch sagen? Bringe Gott und Heimlichkeit. Nein, in Ordnung.
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1: Guten Tag, es ist 17 Uhr, die Meldungen für das Erzgebirge. Chemnitz. Zu Beginn des Ausbildungsjahres im Handwerk verzeichnet die Handwerkskammer Chemnitz in ihrem Bezirk einen Rückgang der eingetragenen Ausbildungsverhältnisse. Zum heutigen 31. August wurden demnach insgesamt 1.942 abgeschlossene Lehrverträge im Handwerk der Region gezählt. Das sind 6,8% weniger als im Vorjahr zum gleichen Zeitpunkt. Damals waren 2.084 Verträge gemeldet worden. Die Top 5 der Ausbildungsberufe im aktuellen Ausbildungsjahr sind bisher Kraftfahrzeugmechatroniker, gefolgt von Elektroniker, Anlagenmechaniker, Fachverkäufer im Lebensmittelhandwerk sowie Tischler. Unter den neuen Auszubildenden sind 397 weiblich. Insgesamt wurden in diesem Jahr bisher Ausbildungsverträge in 94 Berufen abgeschlossen und 147 Betriebe bildeten erstmalig aus. Aktuell sind in der Online-Lehrstellenbörse der Handwerkskammer noch immer 415 Stellenausschreibungen zu finden. Handwerkskammerpräsident Frank Wagner sagte unter anderem dazu: Daher kann sich noch viel ändern, hoffentlich natürlich nach oben, so wie im letzten Jahr, wo durchgängig ein deutliches Plus zu verzeichnen war. Das letzte Jahr ist auch der Beweis, dass die Ausbildungsbereitschaft der Betriebe weiterhin hoch ist. Dresden-Kamenz. Die sächsische Jahresteuerungsrate stieg im August 2026 erneut an und erreichte laut Statistischem Landesamt einen Wert von 2,9%. Dabei wiesen die Hauptgruppen Verkehr mit 9,1%, Gesundheit mit 5,1%, Bildungswesen mit 4,9% sowie andere Waren und Dienstleistungen mit 4,6% innerhalb der Jahresfrist die stärksten Steigerungen auf. Deutliche Preiserhöhungen im Bereich Verkehr gab es bei Kraftstoffen mit 27,9% und der Wartung und Reparatur von Fahrzeugen mit 6,9%. Gegenläufige Tendenzen zeigten sich offenbar im Energiebereich. Während Heizöl einschließlich Betriebskosten um 29,6% teurer als im Vorjahresmonat war, sanken die Preise für Strom im Durchschnitt um 6,3%. Dresden. Das sächsische Staatsministerium für Wirtschaft, Arbeit, Energie und Klimaschutz lädt alle Interessierten ein, die Weiterentwicklung der KI-Strategie des Freistaats Sachsen aktiv mitzugestalten. Bis zum 27. September 2026 können demnach Bürgerinnen und Bürger dafür an einer Online-Umfrage teilnehmen. Diese ermöglicht es interessierten Bürgerinnen und Bürgern, ihre inhaltlichen Impulse in den Weiterentwicklungsprozess einzubringen. Die Teilnahme an der Online-Umfrage über das Beteiligungsportal des Freistaates sei unkompliziert und dauere nur wenige Minuten. Ziel des Prozesses sei es, den Freistaat Sachsen als dynamischen Wirtschaftsstandort zu stärken und ihm zu einem führenden Forschungs- und Innovationsstandort für künstliche Intelligenz zu machen. Im Zuge dieses Prozesses soll es in den kommenden Monaten ressortübergreifende Gespräche geben. Auch externe Expertinnen und Experten würden einbezogen. Die Veröffentlichung der weiterentwickelten KI-Strategie und der Start erster konkreter Umsetzungsmaßnahmen ist offenbar für das erste Quartal 2027 vorgesehen. Chemnitz-Zwickau. Der Deutsche Gewerkschaftsbund Südwestsachsen fordert den Erhalt des Arbeitsgerichts Zwickau als eigenständigen Justizstandort. Eine starke und bürgernahe Justiz brauche Präsenz in der Fläche, kurze Wege und verlässliche Strukturen vor Ort. Die Überlegung der sächsischen Justizministerin Professor Konstanze Geiert, das Arbeitsgericht Zwickau zu schließen und künftig als Außenstelle des Arbeitsgerichts Chemnitz zu führen, sieht der DGB Südwestsachsen demnach mit großer Sorge. DGB-Regionsgeschäftsführerin Katja Eberhardt sagte unter anderem dazu in Chemnitz: Wenn am Standort Zwickau weiterhin arbeitsgerichtliche Verfahren stattfinden sollen, stellt sich die Frage, warum das Gericht nicht auch eigenständig erhalten bleiben kann. Auch mögliche Auswirkungen auf die Verfahrensdauer dürfen nicht unterschätzt werden. Gerade bei Kündigungen, ausstehenden Arbeitsentgelt oder dem Fortbestand eines Arbeitsverhältnisses brauchen Arbeitnehmerinnen und Arbeitnehmer schnelle Rechtssicherheit. Freiberg. Ein Team der TU Bergakademie Freiberg vermisst mit einem Hubschrauber der Bundesanstalt für Geowissenschaften und Rohstoffe, Spezialdrohnen und kilometerlangen auf dem Boden verlegten Stromkabeln den Untergrund rund um Gottesberg im Westerzgebirge. Ziel der Messungen sei demnach, ein möglichst genaues 3D-Modell der Zinnlagerstätten im Untergrund zu erhalten. Die ersten Hubschrauberbefliegungen im Erzgebirge sind zwischen dem 3. und 12. September im Gebiet Gottesberg zwischen Klingenthal und Eibenstock geplant. Zum Sport. Handball dritte Liga Staffel Nordost. Der EHV Aue ist am Wochenende mit einem Sieg in die neue Saison gestartet. Vor heimischer Kulisse gewann die Mannschaft von Trainer Uwe Jung Andreas gegen die Youngstars des SC Magdeburg mit 32:30. Das war Erzgebirge aktuell mit Florian Wilde.
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0: Das Wetter bis morgen.
3: Wechselnd bis stark bewölkt, so geht der Montag im Erzgebirge zu Ende. Am Abend und in der Nacht, da kann es noch einzelne Schauer oder auch kurze Gewitter geben. Die Luft kühlt sich dann auf Werte zwischen 15 und 10 Grad ab und der Wind wird dazu schwach bis mäßig. In den Bergen auch weiter mit stürmischen Böen aus Südwest. Morgen am Dienstag ein Wechsel zwischen Sonne und dichteren Wolken. Örtlich können sich auch Schauer bilden. Dazu gibt es Tageshöchsttemperaturen mit Werten zwischen 16 und 22 Grad in der Region. Und noch die Aussichten für die kommenden Tage. Am Mittwoch und auch am Donnerstag insgesamt wechselnd bewölkt und niederschlagsfrei bei kaum geänderten Temperaturen.
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3: Der aktuelle Verkehrsservice hier bei Radio Erzgebirge RSA. Derzeit immer noch dichter Feierabendverkehr. Aktuelle Störungsmeldungen für unser Sendegebiet liegen uns aber nicht vor. Allen eine gute Fahrt.
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1: Mit Herbert Wilder am Mikrofon, ich grüße Sie recht herzlich. Ihnen allen einen schönen Montag, Feierabend. Gleich hier bei uns noch einmal aktuelle Technik-News mit Oliver Heinze. Und gegen 18.40 Uhr, da geht es noch einmal auf unseren Sportplatz.

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1: Jetzt gibt es hier bei Radio Erzgebirge RSA wieder das Neueste aus der Welt der Technik mit Oliver Heinze und den Technik-News.
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3: Ein Arbeitszeugnis kann darüber entscheiden, ob wir einen Job bei einem neuen Arbeitgeber bekommen oder nicht. Jede siebte Firma lässt diese Zeugnisse mittlerweile von KI verfassen. Das geht aus einer Bitkom-Umfrage hervor. Personalabteilungen setzen generell immer mehr auf künstliche Intelligenz, am häufigsten bei der Weiterbildung von Mitarbeitern. Einen Banküberfall mit Hilfe von KI planen? Eine gute Idee hat sich ein 23-Jähriger in Omaha im US-Bundesstaat Nebraska gedacht. Unter anderem hatte der Mann ChatGPT gefragt, wie lange es denn dauert, bis die Polizei da ist. Wirklich clever hat er sich nicht angestellt. Kameras haben sein unmaskiertes Gesicht gefilmt und sein Auto samt Kennzeichen. Auf seinem Handy haben die Ermittler dann die Chatverläufe mit der KI gefunden. Jetzt muss er über 10 Jahre ins Gefängnis. Beim Thema Videobeweis bekommen die Fußballfans jetzt Rückendeckung aus der Bundesliga. Der FC Augsburg spricht sich klar für die Abschaffung des VAR aus. Geschäftsführer Michael Ströll kritisiert, dass der Videoreferee mehr neue Diskussionen auslöst, als alte zu lösen. Und dass die Emotionen dabei auf der Strecke bleiben.
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0: Das Wetter bis morgen.
2: Wechselnd bis stark bewölkt, so geht der Montag im Erzgebirge zu Ende. Am Abend und in der Nacht, da kann es noch einzelne Schauer oder auch kurze Gewitter geben. Die Luft kühlt sich dann auf Werte zwischen 15 und 10 Grad ab und der Wind wird dazu schwach bis mäßig. In den Bergen auch weiter mit stürmischen Böen aus Südwest. Morgen am Dienstag ein Wechsel zwischen Sonne und dichteren Wolken. Örtlich können sich auch Schauer bilden. Dazu gibt es Tageshöchsttemperaturen mit Werten zwischen 16 und 22 Grad in der Region. Und noch die Aussichten für die kommenden Tage. Am Mittwoch und auch am Donnerstag insgesamt wechselnd bewölkt und niederschlagsfrei bei kaum geänderten Temperaturen.
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0: der aktuelle Verkehrsservice hier bei Radio Erzgebirge RSA. Derzeit immer noch dichter Feierabendverkehr. Aktuelle Störungsmeldungen für unser Sendegebiet liegen uns aber nicht vor. Allen eine gute Fahrt.
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1: Aktuelle Sportmeldungen hier bei Radio Erzgebirge, RSA im Sportplatz. Handball 3. Liga Staffel Nordost. Der EHV Aue ist am Wochenende mit einem Sieg in die neue Saison gestartet. Vor heimischer Kulisse gewann die Mannschaft von Trainer Uwe Jung-Andreas gegen die Youngstars des SC Magdeburg mit 32:30. Fußball-Regionalliga Nordost. Der FC Erzgebirge Aue hat gestern einen wichtigen Auswärtssieg einfahren können. Das Team von Quisha Schupitica hat beim amtierenden Meister Lok Leipzig durch ein Tor von Marcel Bär in der Nachspielzeit mit 2:1 gewonnen. Damit schoben sich die Veilchen vorerst auf Tabellenplatz 3. Zum Spiel sagte der FCE-Chefcoach Quisha Schupitica nach der Begegnung im MDR.
2: Na, wir haben ja erste Halbzeit war in Ordnung, kann ich jetzt nicht meckern. Zweite Halbzeit auch bis zum Tor. Und nach dem Tor hat Lok sehr, sehr, sehr viel Druck gemacht und dann haben wir unsere Schwierigkeiten gehabt. So waren Phase drin bis zum Gegentor, wo wir nicht gut waren. Und danach war es eher neutral, aber im Endeffekt denke ich dann, wenn ich das ganze Spiel nehme, wir haben dann gewechselt, gut gewechselt. Die Jungs, die reinkamen, die haben auch schon gebracht und auch meine Meinung nicht unverdient gewonnen.
1: Zudem gab der FCE kurz vor dem Ende der Transferperiode die Verpflichtung von Abwehrspieler Daniel Fiesel bekannt. Der 26-jährige Tscheche spielte zuletzt bei Viktoria Zisko und absolvierte bislang 150 Spiele in der zweithöchsten Liga Tschechiens. Er kann sowohl in der Innenverteidigung agieren als auch den defensiven Part vor der Abwehr einnehmen. Nun gilt es, schnellstmöglich die Mannschaft kennenzulernen und Spielfitness zu erlangen, sagte dazu FCE-Kaderplaner Stefan Ziffert. Handball 1. Bundesliga Frauen. Der BSV Sachsen-Zwickau konnte zum Saisonstart am gestrigen Nachmittag eine Niederlage verhindern. Im ersten Heimspiel hat das Team von Trainer Norman Rentsch gegen den VfL Oldenburg ein 30:30 erkämpft. Chemnitz bereitet sich aktuell wieder auf ein großes freizeitsportliches Ereignis vor. Am Samstag, dem 5. September, wird die Stadt der Moderne wieder zum pulsierenden Zentrum von Sports United. Die Aktion verbindet alle Sportbegeisterten und solche, die es werden wollen. Über 40 Sportvereine und Institutionen stellen sich dann im 1-Stadion an der Gellertstraße vor und laden direkt vor Ort zum Ausprobieren ein. Ein besonderes Highlight sind demnach die vielfältigen Aktivtouren, die Chemnitz und seine Umgebung aus sportlicher Perspektive erschließen. Ob beim Wandern, Radfahren, Inlineskaten oder speziellen Touren für Kinder. Die Gäste erwartet von 11 bis 17 Uhr ein abwechslungsreicher Tag für die ganze Familie bei freiem Eintritt. Das waren aktuelle Sportmeldungen hier bei Radio Erzgebirge RSA im Sportplatz.
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1: Guten Abend, es ist 19 Uhr, die Meldungen für das Erzgebirge. Chemnitz. Zu Beginn des Ausbildungsjahres im Handwerk verzeichnet die Handwerkskammer Chemnitz in ihrem Bezirk einen Rückgang der eingetragenen Ausbildungsverhältnisse. Zum heutigen 31. August wurden demnach insgesamt 1.942 abgeschlossene Lehrverträge im Handwerk der Region gezählt. Das sind 6,8% weniger als im Vorjahr zum gleichen Zeitpunkt. Damals waren 2.084 Verträge gemeldet worden. Die Top 5 der Ausbildungsberufe im aktuellen Ausbildungsjahr sind bisher Kraftfahrzeugmechatroniker, gefolgt von Elektroniker, Anlagenmechaniker, Fachverkäufer im Lebensmittelhandwerk sowie Tischler. Unter den neuen Auszubildenden sind 397 weiblich. Insgesamt wurden in diesem Jahr bisher Ausbildungsverträge in 94 Berufen abgeschlossen und 147 Betriebe bildeten erstmalig aus. Aktuell sind in der Online-Lehrstellenbörse der Handwerkskammer noch immer 415 Stellenausschreibungen zu finden. Handwerkskammerpräsident Frank Wagner sagte unter anderem dazu: Daher kann sich noch viel ändern, hoffentlich natürlich nach oben, so wie im letzten Jahr, wo durchgängig ein deutliches Plus zu verzeichnen war. Das letzte Jahr ist auch der Beweis, dass die Ausbildungsbereitschaft der Betriebe weiterhin hoch ist. Dresden-Kamenz. Die sächsische Jahresteuerungsrate stieg im August 2026 erneut an und erreichte laut Statistischem Landesamt einen Wert von 2,9%. Dabei wiesen die Hauptgruppen Verkehr mit 9,1%, Gesundheit mit 5,1%, Bildungswesen mit 4,9% sowie andere Waren und Dienstleistungen mit 4,6% innerhalb der Jahresfrist die stärksten Steigerungen auf. Deutliche Preiserhöhungen im Bereich Verkehr gab es bei Kraftstoffen mit 27,9% und der Wartung und Reparatur von Fahrzeugen mit 6,9%. Gegenläufige Tendenzen zeigten sich offenbar im Energiebereich. Während Heizöl einschließlich Betriebskosten um 29,6% teurer als im Vorjahresmonat war, sanken die Preise für Strom im Durchschnitt um 6,3%. Dresden. Das sächsische Staatsministerium für Wirtschaft, Arbeit, Energie und Klimaschutz lädt alle Interessierten ein, die Weiterentwicklung der KI-Strategie des Freistaats Sachsen aktiv mitzugestalten. Bis zum 27. September 2026 können demnach Bürgerinnen und Bürger dafür an einer Online-Umfrage teilnehmen. Diese ermöglicht es interessierten Bürgerinnen und Bürgern, ihre inhaltlichen Impulse in den Weiterentwicklungsprozess einzubringen. Die Teilnahme an der Online-Umfrage über das Beteiligungsportal des Freistaates sei unkompliziert und dauere nur wenige Minuten. Ziel des Prozesses sei es, den Freistaat Sachsen als dynamischen Wirtschaftsstandort zu stärken und ihm zu einem führenden Forschungs- und Innovationsstandort für künstliche Intelligenz zu machen. Im Zuge dieses Prozesses soll es in den kommenden Monaten ressortübergreifende Gespräche geben. Auch externe Expertinnen und Experten würden einbezogen. Die Veröffentlichung der weiterentwickelten KI-Strategie und der Start erster konkreter Umsetzungsmaßnahmen ist offenbar für das erste Quartal 2027 vorgesehen. Chemnitz-Zwickau. Der Deutsche Gewerkschaftsbund Südwestsachsen fordert den Erhalt des Arbeitsgerichts Zwickau als eigenständigen Justizstandort. Eine starke und bürgernahe Justiz brauche Präsenz in der Fläche, kurze Wege und verlässliche Strukturen vor Ort. Die Überlegung der sächsischen Justizministerin Professor Konstanze Geiert, das Arbeitsgericht Zwickau zu schließen und künftig als Außenstelle des Arbeitsgerichts Chemnitz zu führen, sieht der DGB Südwestsachsen demnach mit großer Sorge. DGB-Regionsgeschäftsführerin Katja Eberhardt sagte unter anderem dazu in Chemnitz: Wenn am Standort Zwickau weiterhin arbeitsgerichtliche Verfahren stattfinden sollen, stellt sich die Frage, warum das Gericht nicht auch eigenständig erhalten bleiben kann. Auch mögliche Auswirkungen auf die Verfahrensdauer dürfen nicht unterschätzt werden. Gerade bei Kündigungen, ausstehenden Arbeitsentgelt oder dem Fortbestand eines Arbeitsverhältnisses brauchen Arbeitnehmerinnen und Arbeitnehmer schnelle Rechtssicherheit. Freiberg. Ein Team der TU Bergakademie Freiberg vermisst mit einem Hubschrauber der Bundesanstalt für Geowissenschaften und Rohstoffe, Spezialdrohnen und kilometerlangen auf dem Boden verlegten Stromkabeln den Untergrund rund um Gottesberg im Westerzgebirge. Ziel der Messungen sei demnach, ein möglichst genaues 3D-Modell der Zinnlagerstätten im Untergrund zu erhalten. Die ersten Hubschrauberbefliegungen im Erzgebirge sind zwischen dem 3. und 12. September im Gebiet Gottesberg zwischen Klingenthal und Eibenstock geplant. Zum Sport. Handball, dritte Liga, Staffel Nordost. Der EHV Aue ist am Wochenende mit einem Sieg in die neue Saison gestartet. Vor heimischer Kulisse gewann die Mannschaft von Trainer Uwe Jung-Andreas gegen die Youngsters des SC Magdeburg mit 32:30. Das war Erzgebirge aktuell mit Florian Wilde.
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0: Das Wetter bis morgen.
3: Wechselnd bis stark bewölkt, so geht der Montag im Erzgebirge zu Ende. Am Abend und in der Nacht, da kann es noch einzelne Schauer oder auch kurze Gewitter geben. Die Luft kühlt sich dann auf Werte zwischen 15 und 10 Grad ab und der Wind wird dazu schwach bis mäßig. In den Bergen auch weiter mit stürmischen Böen aus Südwest. Morgen am Dienstag ein Wechsel zwischen Sonne und dichteren Wolken. Örtlich können sich auch Schauer bilden. Dazu gibt es Tageshöchsttemperaturen mit Werten zwischen 16 und 22 Grad in der Region. Und noch die Aussichten für die kommenden Tage. Am Mittwoch und auch am Donnerstag insgesamt wechselnd bewölkt und niederschlagsfrei bei kaum geänderten Temperaturen.
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3: Der aktuelle Verkehrsservice hier bei Radio Erzgebirge RSA. Derzeit keine Störungsmeldungen für unser Sendegebiet. Allen eine gute Fahrt.
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1: Mit Herbert Wilder am Mikrofon. Ich grüße Sie recht herzlich. Ihnen allen einen schönen Montag, Feierabend.

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1: Jetzt gibt es hier bei Radio Erzgebirge, RSA, wieder das Neueste aus der Welt der Technik mit Oliver Heinze und den Technik-News.
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3: Viele Grundschulen stehen jedes Jahr vor derselben Herausforderung. Immer mehr Schulanfänger kommen mit sprachlichen Defiziten in die erste Klasse. Die Folgen reichen weit über den Deutschunterricht hinaus. Denn Sprache ist die Grundlage für Lernen in nahezu allen Fächern. Und auch in der Politik wird gerade heiß über dieses Thema diskutiert. Denn beim neuen Kita-Startchancen- und Qualitätsentwicklungsgesetz geht es um weitere Sprachförderung in Kitas. Eine Möglichkeit, Kinder früh zu stärken, liegt aber auch dort, wo viele sie zunächst nicht vermuten. In der MINT-Bildung. MINT ist ja die Abkürzung für Mathematik, Informatik, Naturwissenschaften und Technik. Wie das genau funktioniert und warum forschendes Lernen ein wichtiger Baustein für mehr Bildungsgerechtigkeit sein kann, das weiß Jessica Martin.
4: Manche Kinder hören bis zu ihrem vierten Lebensjahr 30 Millionen Wörter weniger als andere. Das behindert ihre sprachliche Entwicklung und erschwert Bildungsgerechtigkeit, sagt Dr. Tobias Ernst, Vorstand der Stiftung Kinder forschen.
5: Wenn man schon von Anfang an auf der Ebene in der Sprache ein Defizit hat, dann hat man auch weniger Freude am Lernen, weniger Selbstwirksamkeitserfahrungen in den Lernprozessen, ist da weniger motiviert. Und am Ende des Tages wird es in der ganzen auch schulischen Karriere immer schwierig sein, auch zum Beispiel Matheaufgaben gut zu lösen, wenn schon das Lesen der Textaufgabe eine Herausforderung darstellt.
4: Die Lösung: MINT und Sprache miteinander verbinden, denn wer forscht, spricht, erklärt Dr. Stefanie Kademann von der Stiftung.
6: Also wir wissen aus Studien, dass das Forschen ein idealer Sprechanlass ist. Die eigene Neugier, der Stolz über das gerade Herausgefundene, das sprudelt förmlich aus den Kindern heraus. Und wenn wir Erwachsenen das aufgreifen, in Gesprächen vertiefen, dann sehen wir, dass der Wortschatz wächst, die Sätze länger werden, die Kinder sich gezielter ausdrücken. Also kurz gesagt, solche Gespräche rund ums Forschen fördern genau die Art von Sprache, die Kinder fürs Leben und die Schule brauchen. Und schön ist, dass alle profitieren, auch Kinder, die mehrsprachig aufwachsen.
4: Um solche Gespräche zu fördern, qualifiziert die Stiftung Kinderforschen Kita-Fachkräfte, zum Beispiel über Fortbildungen und Online-Kurse, so Dr. Stefan Gühmann, der erklärt, wie forschendes Lernen im Kita-Alltag aussehen kann.
7: Es geht nicht darum, den Kindern die Welt zu erklären, sondern mit den Kindern sich gemeinsam auf Augenhöhe auf den Weg zu machen, die Phänomene, die sie da beobachten, sich zu erklären. Und das ist sozusagen automatisch dann auch sprachförderlich, weil man auch über das spricht, was man dort sieht. Und es ist auch wichtig, dass man das im Kopf hat, dass viele Fachbegriffe im Alltag eine andere Bedeutung haben. Also das Thema Wurzel zum Beispiel, Wurzel in der Mathematik ist etwas anderes als die Wurzel, die man vielleicht essen kann.
3: Wer forscht, spricht und lernt. So kann man aktuelle Erkenntnisse zusammenfassen, die zeigen, dass entdeckendes und forschendes Lernen den Wortschatz und die Sprachbildung von Kindern stärkt. Damit dieses Potenzial schon früh genutzt wird, unterstützt die Stiftung Kinder forschen pädagogische Fachkräfte in Kitas, Horten und Grundschulen mit Fortbildungen und Materialien. Mehr Infos gibt's unter stiftung-kinder-forschen.de.
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0: Das Wetter bis morgen.
2: Wechselnd bis stark bewölkt, so geht der Montag im Erzgebirge zu Ende. Am Abend und in der Nacht, da kann es noch einzelne Schauer oder auch kurze Gewitter geben. Die Luft kühlt sich dann auf Werte zwischen 15 und 10 Grad ab und der Wind wird dazu schwach bis mäßig. In den Bergen auch weiter mit stürmischen Böen aus Südwest. Morgen am Dienstag ein Wechsel zwischen Sonne und dichteren Wolken. Örtlich können sich auch Schauer bilden. Dazu gibt es Tageshöchsttemperaturen mit Werten zwischen 16 und 22 Grad in der Region. Und noch die Aussichten für die kommenden Tage. Am Mittwoch und auch am Donnerstag insgesamt wechselnd bewölkt und niederschlagsfrei bei kaum geänderten Temperaturen.
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1: Der aktuelle Verkehrsservice hier bei Radio Erzgebirge RSA. Derzeit keine Störungsmeldungen für unser Sendegebiet. Allen eine gute Fahrt.
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2: Ja, hier ist André Übel vom Sächsischen Rotkreuzmuseum Bayerfeld. 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Wir haben ein Suchdienstbüro, wo man sehen kann, wie nach dem Krieg vermisste Soldaten gesucht wurden. Wir haben einen Raum mit einem Eisenbahndiorama, da unser Museum das einzige Hamburger System besitzt, was es wahrscheinlich deutschlandweit noch gibt. Dieses war auch schon in einer Sonderausstellung im Militärhistorischen Museum in Dresden zu sehen. Unser Museum befindet sich im Ortszentrum von Bayerfeld, oberhalb der Christuskirche. Wenn Sie aus Richtung Schwarzenberg kommen, beziehungsweise wenn Sie von Bernsbach oder Grünhain kommen, auf der rechten Seite vor der Christuskirche. 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
1: Das war der Montag hier bei Radio Erzgebirge, RSA. Gleich geht es weiter mit den Kollegen von RSA aus Leipzig. Ich bin Herbert Wilde, Ihnen einen rein entspannten Feierabend.

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1: Hallo zusammen, hier ist wieder Frank Fleming mit der Musikkiste. Und in der heutigen Ausgabe möchte ich mit euch zusammen auf meiner Zeitreise des Ostrock in das Jahr 1986 gehen. 2 Jahre nach dem Abklingen der neuen deutschen Welle hatte diese vor allem im westlichen Teil Deutschlands ihre Spuren hinterlassen. Im Radiosender unserer Wahl wurden vermehrt Titel mit deutschen Texten gespielt. Udo Lindenberg und Peter Maffay galten ja eher als Relikte der 70er Jahre. Nina, Falco und Münchner Freiheit hatten sich dann in NDW-Zeiten etabliert. Aber aus deren Schatten waren auch einige neue Namen wie Herbert Grönemeyer, Marius Müller-Westernhagen, Pörbel Schulz, die Gruppe Bapp, Wolf Mahn oder auch Rio Reiser hervorgetreten. Sein unvergessliches Lied König von Deutschland war 1986 in aller Ohren. Gegen diese musikalische Übermacht anzukommen, war für die ostdeutsche Konkurrenz wirklich schwer. Bei der Durchsicht meines Musikarchivs finden sich für diesen Jahrgang tatsächlich relativ wenige, auch heute noch anhörenswerte Musikstücke. Nichtsdestotrotz, einige Perlen habe ich gehoben. Und so hören wir zum Einstieg den locker-flockigen Pankow-Song von der holden

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1: Die Holde Isolde von Pankow, ein Titel, den ich mit meiner damaligen Band Amadeus aus Zwickau ebenfalls gesungen habe. Unser Programm bestand fast ausschließlich aus deutschsprachigen Titeln von Bands aus Ost- und Westdeutschland. Und natürlich auch eine Reihe eigener Stücke mit deutschen Texten. Eines Tages kam unser Gitarrist Thomas mit einem Titelvorschlag einer neuen Ostband in unseren Probenraum. Sie hieß NO55 und benannte sich nach einer alten Postleitzahl eines Berliner Stadtbezirks. Gründer und Hauptkomponist war der damalige Bassist und Geiger der Band City, Georgi Gogov. Gitarrist war damals der heute bei Renft spielende Wuschelkopf Gisbert Piatkowski. Er singt uns nun vom Ende einer Liebesbeziehung. Hier sind NO55 mit Kurzschluss.

Ihr hört Franks Musikkiste mit Musik aus ostdeutschen Landen des Jahres 1986. Und ein Blick in die Geschichte des Jugendradio DT64 verrät uns, dass in jenem Jahr nach jahrelanger Bauzeit ein zweites Aufnahmestudio für Rock- und Popmusik in Berlin eröffnet wurde. Bis dahin waren für unsere Bands immer nur die Nachtstunden für Studioaufnahmen reserviert. Nun konnte es also losgehen. Blöd war halt nur, dass sich die etablierten Bands mittlerweile selbst um eigene Aufnahmemöglichkeiten in zum Teil noch besser ausgestatteten Studios gekümmert hatten. Ein gutes Beispiel hierfür bietet der nächste Song. Er entstand im Studio der Pudis, in welchem auch andere Künstler und praktischerweise auch die Band der beiden Söhne von Peter Mayer und Maschine produziert wurden. Diese Band nannte sich Rosa Lilly. Und wir hören sie heute mit ihrem ersten und gleichnamigen Hit, Platz 6 der Jahrescharts 86. Hier sind Rosa Lilly mit Rosa Lilly.

Den Pudi-Söhnen Andy Birr und Hendrik Röder gelang dann 10 Jahre später als Mitglieder der Band Bell Book & Candle mit dem Hit Rescue Me der internationale Durchbruch. Sie belegten nicht nur im deutschsprachigen Raum vordere Plätze, sondern fanden auch ihren Einstieg in den englischen Charts. Doch zurück ins Jahr 1986 und die ostdeutsche Musiklandschaft. Was die LP-Veröffentlichungen bei Amiga betrifft, kann man aus heutiger Sicht eigentlich nur 2 herausragende Platten nennen. Zum einen wäre da die von Tamara Danz und Silly veröffentlichte und in West-Berlin abgemischte Platte Bataillon d'Amour und zum anderen die von der Band Panko eingespielte LP Keine Stars. Sie ist für mich eine der wenigen wirklich durchhörbaren Amiga-Platten und enthält neben unserem heutigen Einstiegstitel noch so wunderbare Stücke wie Wetten du willst, Nebel oder Er will anders sein. Ganz besonders hat es mir jedoch der nun folgende Titel angetan. Es ist die von Sänger André Herzberg so wunderbar witzig und trotzdem anrührend erzählte Geschichte über sein erstes Mal mit einer gewissen

Ihr hört Franz Musikkiste mit Musik und Informationen aus dem Jahre 1986, also knapp 4 Jahre vor der Wende. Unser heutiger Rausschmeißer dürfte auch den etwas jüngeren Hörern noch bekannt sein. Denn er wird auch heute noch hin und wieder im Radio gespielt. Gesungen wird er von einem damals noch sehr jungen und vor allem attraktiven Mann namens Ralf Schmidt aus Halle. Als er von der Sternkombo Meißen als deren neuer Sänger rekrutiert wurde, nannte er sich nur noch IC und übernahm in der Band so Stück für Stück die musikalische Führung. Er war mit Popperfrisur und 3-Tage-Bart, später auch mit Pferdeschwanz und Ohrring der Mädchenschwarm Nummer 1. Im Jahr 1986 machte er die Sternkombo Meißen laut Hörervotum zur erfolgreichsten Band. Hier also Sternmeißen mit Eine Nacht.

0: So, das war's auch schon wieder. Euch allen eine gute Zeit und wer möchte, kann die eine oder andere Ostrock-Geschichte in meinem Buch Der Ostrock ist tot, es lebe der Ostrock nachlesen. Euch allen eine gute Zeit, euer Frank.
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3: Ein Mann kommt zum Pfarrer und sagt, ich habe den Wunsch, ewig zu leben. Was soll ich tun? Der Pfarrer antwortet, Sie müssen heiraten. Der Mann fragt unglaubwürdig, und dann werde ich ewig leben? Der Pfarrer meint, nein, aber der Wunsch verschwindet. Das ist eine niederschlagende Diagnose zur Ehe. Schuldig werden wir am meisten an den Menschen, die uns am nächsten sind. Auch wenn die Ehe zwischen Mann und Frau im Paradies angefangen hat, ist sie für viele zur Hölle geworden. Raus kommt man aus dieser Hölle nur durch Vergebung und Neuanfang. Einer, der auf diesem Gebiet Höhen und Tiefen erlebt hat, ist Thomas Rupsunger. Heute ist er dankbar, dass er Gott um seinen Segen für seine Ehe bitten darf. Sein neues Lied zu diesem Thema heißt Ein goldener Ring.
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